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1: Ich glaube, ich fühle mich gerade ganz genau wie dieses halbleere Bücherregal da. Ja, diese Typen sind stark. Der eine hat gerade ganz alleine deinen Kühlschrank getrennt.

Eines Tages beschloss eine Teekanne, dass sie genug von der Schwerkraft hatte. Sie schwebte sanft zum Fenster, wo ein Kaktus mit einem Monokel auf sie wartete. Ah, Teekanne, rief der Kaktus und drehte sich dreimal im Kreis, bevor er in einer Melone verschwand, die eigentlich gar nicht existierte. Im Zimmer sang ein Staubsauger Arien von Wagner, während die Giraffe im Pyjama versuchte, ein Ei zu stricken. Das Ei jedoch widersetzte sich, da es lieber ein Buch lesen wollte. Warum nicht? Sagte der Kühlschrank philosophisch, der plötzlich verstand, dass er in Wirklichkeit eine Socke war. Am Himmel zogen die Wolken vorbei, die aussahen wie gigantische Toastscheiben. Buttermilch! Rief ein vorbeifliegendes Klavier, das auf den Bus wartete. Der Bus kam nie, weil er sich in einen Papagei verwandelt hatte, der nur Gedichte in Morsecode sprach. Währenddessen im Garten erklärte der Gartenzwerg feierlich, dass er der König aller Schmetterlinge sei. Aber niemand hörte ihm zu, außer dem Stuhl, der langsam davon watschelte, um eine Gabel zu heiraten. Die Teekanne schwebte weiterhin unbeirrt durch den Raum, während der Kaktus mit einem Monokel auf einem unsichtbaren Klavier Morsecode sang. Doch dann, ganz plötzlich, betrat der Dosenmann die Bühne. Kein Applaus, kein Vorhang, nur das monotone Klirren leerer Bierdosen, die wie ein seltsames Echo des Universums den Boden bedeckten. Lass uns das A Tin Man's Blues nennen, murmelte der Kaktus, bevor er in einem geometrischen Muster explodierte. Teil 1, 2 und 4 sozusagen, ergänzte der Dosenmann feierlich, während er die 437. Dose Bier öffnete, ohne einen Grund, ohne ein Ziel und selbstverständlich, ohne mit der Wimper zu zucken.

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0: Einen wunderschönen guten Tag und herzlich willkommen bei etc. am heutigen Samstagnachmittag. Ihr seid goldrichtig bei der besten Familiensendung in diesem Studio, in diesem tollen Ulm.
1: Fröhliches Hallo auch von mir. Die Mutter ist am Start und wir haben heute das Thema Girls Only. Das heißt, heute haben die Frauen das Sagen. Trotzdem dürfen sich unsere beiden Mitstreiter auch noch vorstellen.
2: Und wir sind nur das hübsche Beiwerk sozusagen.
1: Ganz genau.
2: Hallo, Jocke hier.
3: Und DJ Best.
4: Ich bin Eva 05.
1: Und die Mutter natürlich.
4: Und wir haben jetzt gerade gehört, zwei weibliche Powerhouses, und zwar Celine Dion und Anastasia, die den Song You Shook Me All Night Long von AC/DC gecovert haben. Und ja, ich würde fast sagen, sogar das Original übertroffen haben mit ihren grandiosen Stimmen. Und es geht weiter mit einem Song von einer Künstlerin und den stellt euch DJ Best vor.
3: Genau, nämlich ist es der Song von
2: Carrie Hilson.
3: Genau, exakt. Und der Song heißt I Like. So wie wir auch die Frauen liken.
2: Sehr likey gut. Like.

0: Ja, das war Tracy Chapman. Falls sich jemand gefragt hat, warum so eine dunkle Stimme, es ist wirklich Tracy Chapman. Und warum sind heute nur Frauen am Start?
1: Wegen deiner Statistik, okay?
2: Der perfekt geführten Statistik, die du uns bei der Jahressendung vorgelegt hast.
1: Da haben wir Frauen festgestellt, können auch bewundern, ja.
2: Genau.
1: Und da haben wir festgestellt, dass es einfach einen viel zu krassen Männerüberhang hat. Und das haben wir jetzt in unsere Hände genommen und werden das beseitigen, diese Statistik.
0: Sehr gut.
2: Deshalb schiebe ich jetzt erstmal das nächste Lied nach. Es ist zwar eine Männerband und zwar Guano Apes, aber die stimmgewaltige Sandra Nasic singt da jetzt das Lied Open Your Eyes.

0: Das war Meredith Brooks mit Bitch. Und ja, genau. Wie fandet ihr den Song?
1: Gut.
2: Ziemlich gut.
0: Sehr gut, ja, ja, ich weiß, ich weiß. Ist ja auch in meinem Namen DJ Best. Aber darum soll es auch gar nicht gehen, sondern um den nächsten Song, nämlich von Die Mutter.
1: Ja, ich habe also heute Frauentag, heute unser Frauentag, unser etc. Frauentag, und heute haben zwei meiner absoluten Lieblingsfrauen beide Geburtstag. Deshalb grüße ich jetzt mal ganz außer der Reihe Jess, Happy Birthday, und Steffi, alles Gute zum Geburtstag mit Mafra. Die singt Emptiness Machine, ein Cover, trotzdem geil.

0: So, das war Sia mit David Guetta mit dem Song Titanium. Ja, ein absoluter Partyklassiker, wie auch unser Jock ein Partyklassiker ist und uns jetzt das Jugendwort des Jahres 2026 verkünden wird.
1: Rage Bait.
0: Richtig.
2: Das ist gerade rausgekommen.
1: Aber was bedeutet das überhaupt an die jüngere Generation hier?
0: Jemanden dazu bringen, dass er wütend wird.
2: Sag's
1: okay,
2: nicht.
1: Okay, ich sag nicht.
2: Ist das nicht ironisch?
1: Ist das nicht ironisch, genau. Ja, dann sagt man doch das neue Lied an Ironic von Alanis Morissette.

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1: Oh, hallo ihr Lieben. Nett, dass ihr mich hier bei meinem Wocheneinkauf oder wie ich sage Weekly Shopping Trip besucht. Und wie passend, dass sich der Song, den ich mir für die heutige Ausgabe Lyrical Genius rausgesucht habe, auch hier in dieser Kulisse des Einkaufsladens abspielt. Außerdem schauen wir heute in der Kleptomanie-Abteilung vorbei und checken ab, welche Neologismen es so im Angebot gibt. Also ab in den Einkaufswagen mit euch und los geht's mit der Analyse unseres heutigen Songs.
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1: Die Indie-Pop-Band Blond aus Chemnitz tritt schon seit 2011 gemeinsam auf. Die beiden Sängerinnen Nina und Lotta Kummer sind Schwestern und lieben es, mit ihren ironisch gewitzten Lyrics der Gesellschaft den Spiegel vorzuhalten. In ihrem Song SB Kassen Lover suchen sie sich für ihre Kritik einen der normalsten Orte aus, den Supermarkt. Der Einstieg in den Song ist dabei bereits sehr ikonisch und wird auf den Konzerten von Blond auch immer lauthals mitgegrölt.

Einstieg des Songs holt uns also direkt in die Thematik rein und richtet den Blick auf die Besitzer diverser Supermarktketten. Doch anders als erwartet läuft es bei den Erben und Geschäftsleitungen der Läden gar nicht gut. Insolvenzen und Gewinneinbuße drohen. Und zwar nur, weil die Kundschaft nicht mehr bezahlt. In den folgenden Songzeilen wird dann auch schnell der Übeltäter für diesen Zustand ausgemacht. Die Selbstbedienungskasse. In den sozialen Medien wird die SB-Kasse nämlich häufig als einen Helfer des Alltags gezeigt, an dem man auch sehr einfach, ohne zu bezahlen, vorbeigehen kann. Blond überspitzt hier dieses Bild und erschafft eine Realität, in der Einkaufsläden pleite gehen, weil die KundInnen an den SB-Kassen nicht mehr eigenständig bezahlen. Besonders an dem Song ist außerdem, dass jeder Refrain sich inhaltlich von dem vorherigen unterscheidet. Und ein tolles Stilmittel, was dabei auftritt, sind die Neologismen, also Wortneuschöpfungen. Denn bei der Aufzählung und Benennung der Zielgruppe erfinden die beiden Sängerinnen stets neue Beschreibungen, indem sie mehrere Wörter mit Bindestrichen aneinanderreihen. Diese Stilistik nennt man auch Durchkopplung, weil man die Wörter mit Satzzeichen aneinander koppelt und ihnen dadurch eine ganz neue Bedeutung gibt. Hören wir mal rein. Oha.

Zu guter Letzt richten wir den Blick noch auf eine meiner Lieblingsstellen in eigentlich allen Songs. Und das ist natürlich die Bridge, die in diesem Fall sogar als Outro gilt.

0: nicht.
1: Entschuldigung, dürfte ich mal in Ihre Tasche schauen?
0: Nein!
2: Das Ende des Songs dreht den Spieß um. Das lyrische Ich wurde beim Klauen erwischt und rechtfertigt sich damit, ein Testkäufer zu sein. Man kann sagen, gerade noch mal gut gegangen. Und damit bin auch ich am Ende meines Shopping-Ausflugs angekommen, aber ich gebe euch nochmal die Möglichkeit, mit der Band Blond den Laden zu stürmen. Hier kommt in voller Länge SB Kassen Lover.

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1: Das war eine weitere wundervolle Ausgabe von Lyrical Genius hier in der heutigen Folge, Special-Folge etc. Nur Mädels. Und damit geht's auch weiter mit unserem nächsten Mädel in der Runde. Und zwar die Moda hat den nächsten Song.
2: Ja, ich habe wieder eine Österreicherin, die eigentlich Saxophon gelernt hat, Querflöte gelernt hat, ausgelernte Buchhalterin. Und irgendwann hat sie gemerkt, A cappella singen ist was und singen kann sie gut. Und deshalb freue ich mich, dass Christina Stürmer den Schritt geschafft hat zur Solokünstlerin. Mittlerweile hat sie eine Band, aber sie ist damals 2003 mit dem Lied Ich lebe rausgekommen. Und deshalb, ich lebe Christina Stürmer.
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0: Trash gemacht.
1: Sasa mit Pornstar hier auf der besten Sendezeit, Radio Free FM etc. Und ihr habt's bemerkt, in unserer Mädelsstunde sind wir jetzt vorangeschritten und haben die deutschen Songs erreicht. Und mit deutschen Songs, deutschsprachigen Girls geht es jetzt weiter. Und Jocke präsentiert euch den nächsten Banger.
2: Ja, die Maria Mummert, bekannt auch als Miezekatz von der Band Mia aus Berlin, hat den Song Fallschirm und der kommt jetzt.

0: Unbeschreiblich weiblich, Nina Hagen. Von zu der Frau muss man eigentlich gar nichts sagen. Nur der Text ist von 1978.
1: Und damit heutzutage immer noch tagesaktuell. Ja, wir haben heute eine Frauensendung gemacht, nur weibliche Künstlerinnen. Und Nina Hagen als Abschluss sozusagen, jetzt gleich kommt die Abmoderation, passt da perfekt. Dieser Song nochmal, um zu sagen, My Body, My Choice, schon immer. Und die Frauen in der Künstlerinnen-Szene, wirklich grandiose Musik. Wir hatten richtig viel Spaß hier im Studio heute mit den Bangern, einer nach dem anderen, Deutsch, Englisch, alle Sprachen. Und damit verabschieden sich die Mädels der Runde, EVA05.
0: Die Mutter.
1: Und die Herren natürlich auch.
2: Ja, ich würde jetzt sagen, Schluss jetzt mit dem Rumgehopse, DJ Best. Und DJ Best war auch dabei.
3: Auf Wiedersehen.
2: DJ Best, ich habe noch eine Frage an Sie. Was könnte der Halbzeitstand beim SSV Ulm sein?
3: 0-0.
2: Oh, richtig. Und jetzt geht's weiter zur Die Mutter.
0: Und zwar mit dem Hinweis, unsere nächste Sendung, und zwar die Nummer 17, findet statt am 7.11. natürlich um 14 Uhr, natürlich hier bei Free FM, der 102,6 Megahertz.
1: Und zwei coole Gören haben wir noch dabei, deutschsprachige Musik. Esther Graf kommt mit dem Song Esther, eine ja, Autobiografie.
2: Und danach noch Deine Cousine mit St. Pauli.
1: Tschüss.
2: Ciao.

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0: Wollen Sie Bibitzer ausrichten, wie Sie das Konzert fanden?
1: Bitte?
0: Wollen Sie Bibitzer ausrichten, wie Sie das Konzert fanden?
1: Schrecklich.
0: Echt schrecklich? Wieso?
1: Ja, das ist grottenschlecht.
0: Echt? Das kann auch Ihre persönliche Präferenz sein. Oder was hat Ihnen nicht gefallen?
1: Alles.
0: Alles? Echt?
1: Also es war musikalisch schlecht, die Texte waren mehr als schlecht und dieses Gehype von Droge und Alkohol finde ich persönlich ja sehr grenzwertig.
0: Ah, okay. Na gut, dann wünsche ich Ihnen viel Spaß.
1: Danke.
2: Das war ein schönes Leben noch, ja.

hallo und herzlich willkommen zur heutigen Ausgabe der Soul Rotation auf Radio Free FM 102,6 MHz on air in Ulm, wahlweise im Digitalradio oder Webradio unter www.freefm.de. Ja, wie an jedem Samstag spielen wir heute mit etwas verspätetem Beginn wieder mehr als 2 Stunden Soul Funk, Dance Classics und Artverwandtes. Ja, der Grund meiner Verspätung ist ein schwerer Verkehrsunfall auf der Strecke nach Ulm mit Hubschrauber und allem, was man sich nicht wünscht. Und daher hat es, plus Baustellen in Ulm, hat sich das dann etwas verzögert. Aber wir machen weiter, also wir fangen an, als wäre nichts gewesen und machen eigentlich mit der letzten Sendung weiter, wo mal wieder die Sendezeit zu Ende war, aber die Platten durchaus noch da gewesen wären. Genau vor einer Woche am Samstag ist ein Mann aus Houston, Texas, aus einer sehr musikalischen Familie, 76 Jahre alt geworden. Die Rede ist vom Saxophonisten Ronnie Lawns, der nach seinen Anfängen, also nach den bekannten Anfängen bei einer Gruppe wie zum Beispiel Earth, Wind & Fire auf dem Album Last Days and Times und so weiter, dann Soloplatten machte ab 1975 und auf seinem Debüt in Zusammenarbeit mit Crusader Wayne Henderson gleich einen großen Klassiker abliefert. Jetzt hören wir zu Ehren von Ronnie Lawns, Always There.

Ich denke, das kennt der eine und der andere. Ronnie Lawes mit seinem Hit von seinem 75er Debüt Pressure Sensitive, immerhin auf Blue Note Records erschienen 1975. Ja, es kommt einer sehr musikalischen Familie. Der 11 Jahre ältere Bruder ist Hubert Lawes, ein in der Jazz-Szene bekannter Flötist und spielt ebenfalls Saxophon. Dann hat er noch zwei Schwestern, Deborah und Louise Lawes, die auch im einen oder anderen Kontext, vor allem halt im Soul oder Modern Soul, von sich reden machten. Hier der mittlere Bruder quasi, Ronnie Lawes. Und hier ist sein Kollege, der bei Earth and Fire ebenfalls für zwei Platten mit dabei war, der Gitarrist Roland Bautista mit am Start. Und Wayne Henderson hat natürlich seine Freunde von den Bandkollegen von den Crusaders mitgebracht. Natürlich Joe Sample spielt das funky Klavinett und Wilton Felder, der eigentlich Saxophonist ist bei Crusaders, spielt hier Bass. Ronnie Lawes. Zu dem Herrn kommen wir später noch einmal. Jetzt einmal einen, der am vergangenen Sonntag vor 89 Jahren in St. Louis zur Welt kam. Ein Meister des Gesangs, Liam Thomas, leider schon lange nicht mehr unter uns, hat 1969 auf Flying Dutchman eine sehr, sehr hörenswerte Platte aufgenommen, die heißt Spirits Known and Unknown. Und er war Sänger mal bei Pharoah Sanders, der ihn für eine Nummer dazugeholt hat. Und das hat er natürlich ebenfalls auf seinem LP-Debüt aufgenommen. Passend zum Friedensnobelpreis, zum gerade verliehenen The Creator has a Masterplan, in Klammern Peace. Und am Schlagzeug Roy Haynes. Liam Thomas mit The Creator has a Masterplan.

The Creator has a master plan. Hat wenigstens einer offenbar einen Plan. Das war der unglaubliche Liam Thomas von seinem LP-Debüt von 1969, Spirits Known and Unknown, eine Nummer natürlich von Pharoah Saunders, der 1969 eben auf seinem Karma-Album dieses epochale Stück aufgenommen hat und sich als Sänger eben Liam Thomas dazugeholt hat. Ein Meister des Gesangs, hat so eine Jodeltechnik, die nicht alle mögen, aber er ist ein unglaublich guter Sänger gewesen, aber 2000 leider schon verstorben. Hier natürlich Top-Besetzung, wie gesagt, Roy Haynes am Schlagzeug, Richard Davies, einer der ganz guten Kontrabassisten, Cecil McBee, Lonnie Liston Smith und ein gewisser Little Rock, und das ist natürlich Pharoah Saunders himself, der natürlich aus Little Rock, Arkansas stammt. The Creator has a master plan. Jetzt ist am Mittwoch ein Originalmitglied der Dells in der Nähe von Chicago, aus Harvey, Illinois quasi, verstorben, die sich da 1952 unter einer Brücke zusammengefunden haben. Und da war ja Dubob, war ja hoch im Kurs, und sie haben, um eben besser ihre Harmonien einstudieren zu können, haben sie sich eben regelmäßig unter dieser Brücke getroffen und nannten sich irgendwann mal El Reyes und haben sich dann 1954 umbenannt in The Dells. Und da waren dann Leute dabei wie Junior Marvin Jr. und eben auch Alison Vern, und der ist jetzt mit 90 Jahren zu immer vor uns gegangen. Also die Dells gibt es länger als die Four Tops oder die Spinners, die alle schon sehr, sehr früh angefangen haben. Aber die Dells waren ganz früh von den Gruppen, die dann auch den Weg in den Soul geschafft haben und quasi gesanglich so mehr oder weniger als Goldstandard galten. 1955 haben sie eine Single aufgenommen, die dann ein Jahr drauf Nummer 4 der R&B-Charts wurde, ein großer Erfolg für das damals angesagte WeJay-Label. Und jetzt hören wir Oh, What a Night von den Dells zu Ehren von Alison Vern.

Ja, es war ein musikhistorischer Ausflug in die 50er mit den Spaniels. Das waren Labelkollegen der Dells, die sogar noch früher angefangen haben. Also zum ersten Mal zum Aufnehmen, etwa zeitgleich sich als Gruppe firmiert und natürlich ganz klar dem Doo-Wop zuzurechnen, haben 1954 bereits einen Riesenhit gehabt mit Goodnight, It's Time to Go. Die Gruppe um Pookie Hudson, der auch viel Material komponiert hat für die Gruppe und damals eine große Nummer war in der Black Music, im Doo-Wop, The Spaniels. Hiermit, please, don't tease. Jetzt gehen wir zum eher in Richtung Blues mit einem der ganz, ganz Großen. Die Rede ist von Herman Parker, besser bekannt als Little Junior Parker, hat 1962 in Houston, Texas sein LP-Debüt aufgenommen, heißt Driving Wheel, und wir hören die ja schwer zu beantwortende Frage: How long can this go on? Sie ist weg, er hat Liebeskummer, Probleme, muss zum Arzt und will eigentlich wissen, wann sie denn endlich zurückkommt. Schwer zu sagen. How long can this go on? Also was diese Rotation betrifft, ist es, glaube ich, mal mindestens bis 19 Uhr. Little Junior Parker mit How long can this go on?

Ja, das war ein weiterer wichtiger Vertreter des Southern Blues, souliger Blues-Sänger Bobby Blue Bland, hat 1964 seine wunderbare Platte Ain't Nothing You Can Do aufgenommen und das war die Nummer Today, wo er sagt, ab jetzt ist Schluss mit den ganzen Hinterhältigkeiten. Einer, der vor dem viele angenommen haben, dass er das Duke Record Label von Don Roby im Alleingang am Leben erhielt, obwohl er so tolle Kollegen hatte wie Little Junior Parker, war er doch der mit dem größten Output und vorab 1957 bis zum Tod von Don Roby war dabei und hat dann den Wechsel zu ABC ebenfalls mitgemacht und nachweislich einer der ganz, ganz großen Sänger. Selbst James Brown war ein großer Fan von Bobby Blue Bland und da gab es nicht viele, die er richtig gut fand. Bobby Bland mit Today von 1964. Jetzt gehen wir nach New Orleans zu einer echten Größe. Ein kurioser Typ, der eigentlich im Zweiten Weltkrieg Kampfflieger war, dann eine erfolgreiche Leichtgewicht-Boxkarriere, wie so viele, absolviert waren. Bloß bei ihm war es eben erfolgreich. Boxer haben viele probiert, aber bei Lee Dorsey war es sehr erfolgreich. Aber er ist trotzdem irgendwie mal zu Alan Toussaint und Marshall Seahorn gekommen und die hat gefragt, ob er irgendwie Material für ihn hätte. Und das erste Ergebnis war der große Erfolg von 1961. Ja, ja. Und ab da haben sie weiter zusammengearbeitet, wenn auch mit abnehmendem Erfolg leider. 1966 kam die Platte raus, Working in a Coal Mine. Und wir hören die wunderbare Nummer The Holy Cow vom unvergessenen Lee Dorsey.

Ja, das war Rare Soul von Betty Harris aus Orlando, Florida, stammt die Dame, und die danach nach ihren ersten Hits zu Alan Toussaint kam und in der zweiten Hälfte der 60er nur mit ihm Aufnahmen machte, bis sie sich 1970 rum aus der Musik verabschiedet hat und sich ihrer Familie gewidmet hat. Hier ein gelungenes Beispiel von 1968, Hook, Line and Sinker.

eine schöne Nummer, die natürlich, wie so oft, Alan Toussaint komponiert hat. Betty Harris, die Dame, wie gesagt, aus Orlando, Florida. Jetzt immerhin, der am Mittwoch 85 Jahre alt geworden wäre, ein Mitglied der einer Gruppe, die heißt The Main Ingredient, 1964 in New York als The Poets, sich zusammen als Trio zusammengefunden, Donald McPherson, Luther Simmons und Tony Sylvester. Und Tony Sylvester ist am 7. Oktober 1941 eben in New York geboren, als Sprössling von panamesischen Eltern, muss man wahrscheinlich sagen. Also die stammten schlichtweg aus Panama und war von Anfang an dabei. Und irgendwann haben sie sich dann umbenannt in The Main Ingredient und mit Bert De Coteau gemeinsame Sache gemacht. Und beim zweiten Album ebenfalls, heißt The Tasteful Soul, und die Nummer und der Albumtitel passt natürlich perfekt. Männer, die inhaltlich es nicht so toll ist in der Beziehung. I'm better off without you. Also ich glaube, es geht mir besser ohne dich. Auch das gibt's hin und wieder mal, und auch bei der Soul Rotation. The Main Ingredient zu Ehren von Tony Sylvester mit I'm Better Off Without You.

Seven Years, das waren die legendären Impressions aus Chicago. Die Gruppe natürlich um Curtis Mayfield und die weiteren Mitglieder waren der Basssänger oder der mit der tiefsten Stimme Sam Gooden und Fred Cash, die 1969 ihr fantastisches Album The Young Mod's Forgotten Story aufgenommen hat. Vorletztes Album mit Curtis Mayfield und arrangiert hat es Johnny Pate, wie immer, wenn es gut war bei den Impressions, und ein ganz junger Donny Hathaway. Hier mit Seven Years, und Fred Cash ist am Donnerstag vorgestern hoffentlich bei bester Gesundheit 86 Jahre alt geworden. Der einzige, der von der klassischen Formation nur lebt und ist noch nicht einmal Originalmitglied. Die Originalmitglieder waren ja Jerry Butler, die Roosters, die Gebrüder, wie hießen sie jetzt wieder, Sam Gooden und Curtis Mayfield haben ja 1958 völlig überraschend mit Fire Precious Love durchgestartet, und dann ging Jerry Butler gleich in der Solo-Karriere, und die Roosters waren sich nicht einig mit Curtis Mayfield, wo sich hin die Gruppe entwickeln sollte, und sind wieder zurück nach Tennessee. Und da hat man dann Fred Cash nachgeholt, und er war quasi so ab 1960 etwa dabei bis 2018, also fast 60 Jahre. Fred Cash ist der mit der ganz hohen Stimme, also noch kann noch höher singen wie Curtis Mayfield, und hat es einfach wunderbar gemacht. Zu dem Herrn kommen wir selbstverständlich ebenfalls noch einmal. Und apropos gut singen, da dürfen natürlich die Dells nicht fehlen, dessen Gründungsmitglied Vern Allison jetzt am Mittwoch mit immerhin 90 Jahren verstorben ist. Einer, der seit 1952 dabei war. Und dann hatten sie ja den Hit, den er am Anfang gespielt hat, Oh What a Night, 1955 aufgenommen. 1956 ist er in die Charts Nummer 4 und sind dann mit als erfolgreicher Act durch die Lande getourt und irgendwo auf der Strecke geblieben. Das heißt, wie so viele das gleiche Schicksal erliegen. Irgendwo sind sie mit dem Auto zwischen zwei Auftritten von der Fahrbahn abgekommen, und einer hat sich so schwer verletzt, dass er beinahe das Bein verloren hätte. Und der Leadsänger Marvin Jr. hat sich am Stimmbändern Kehlkopf verletzt, was seine Stimme nachhaltig verändert hat, aber zu einem ganz besonderen Stimmbild geführt hat. Das hören wir jetzt gleich ja bei der nächsten Nummer. Und der zweite Leadsänger Johnny Funches bei Oh What a Night hat dann irgendwann beschlossen, er macht doch nicht mehr mit und hört auf und widmet sich seiner Familie. Also 1960 ging es dann weiter und kam dann so Hits wie Stay in My Corner und 1971 die wunderbare Platte, ebenfalls auf Jazz Records, Freedom Means, passt natürlich zu den Friedenswochen. Und wir hören einen Klassiker von Terry Collier, Rather Be With You. Und das Besondere an dieser Coverversion ist nicht nur der wahnsinnig gute Harmoniegesang, sondern dass die zwei Leadsänger, Marvin Jr. und Johnny Carter, der mit der ganz hohen Stimme eigentlich nur summen, aber das so perfekt machen, dass einem, also ich krieg da Gänsehaut. Aber überzeugt euch selbst. Und Vern Allison und Mickey McGill und natürlich Chuck Barksdale, der den meisten Gesangspart hat, brillieren hier ausnahmsweise bei Rather Be With You.

0: Eine traumhaft schöne Coverversion von Burt Bacharach und Hal Davids Klassiker Walk On By. Natürlich im Original von Dionne Warwick eingesungen, die ja sowieso schon eine Wohngemeinschaft hatten. Ab 1961 oder 62 war eigentlich nahezu jeder Erfolg von Dionne Warwick, von Burt Bacharach und Hal David, die in Dionne Warwick ein geeignetes Vehikel sahen und extrem erfolgreich waren. Und hier diese wahnsinnige Version von den Dells, wo man gut die Stimme von Marvin Jr. hören konnte, der durch diesen Unfall dieses Reibeisenhafte mit dazu bekam. Das hört man bei den ersten Aufnahmen überhaupt nicht und eben durch diesen tragischen Unfall eigentlich die Stimme veredelt hatte. Die Besitzer von Philadelphia International, Kenny Gamble und Leon Huff, wollten unbedingt Marvin Jr. zum Label als Solokünstler holen, aber der dachte gar nicht dran, seine Freunde aus Harvey, Illinois zu verlassen. Und somit mussten sie auf den Schlagzeuger von Harry Melvin and the Blue Note zurückgreifen als Notlösung. Und das war dann ein gewisser Teddy Pendergrass. Hier von 1972 die Dells mit Marvin Jr. als Leadsänger und Johnny Carter, Vern Allison, der diese Woche leider verstorben ist, sein Kollege Mickey McGill, der einzige, der noch lebt, und der Basssänger, der großartige Basssänger Chuck Barksdale. Ja, und die haben ein Jahr später nochmal eine Erfolgsplatte gemacht mit dem erfolgreichen Titelstück Give Your Baby a Standing Ovation, und das ist von Marv Johnson, so heißt er, der die erste Single für ein gewisses Motown-Label aufgenommen hat. Und der hat ihnen diesen Hit komponiert und damit sind sie fast auf Platz 1 gekommen, 1973. Die Dells zu Ehren von Vern Allison mit Give Your Baby a Standing Ovation. Sollte man vielleicht ab und zu mal beherzigen.
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Just Don't Want To Be Lonely. Das waren nochmal die Gruppe The Main Ingredient mit ihrer Version des Blue Magic Klassikers Just Don't Want To Be Lonely. Die Gruppe um Tony Sylvester, der am Mittwoch 85 Jahre alt geworden wäre, aber leider schon vor 20 Jahren nach kurzer schwerer Krankheit verstarb und der am Anfang mit seinen Kollegen auch für das Songmaterial mitsorgt, also alles selber komponiert hat, und sie haben von Anfang an ihre eigenen Platten produziert, was ja ein großes finanzielles Risiko ist für drei junge Herren, die da bis dato ja jetzt nur lokal, also ist ja immerhin, sprechen wir von New York, aber nur für eine lokale Furore sorgten. Und in der Zwischenzeit ist der Leadsänger Donald McPherson erkrankt an Leukämie und ganz schnell verstorben, und da brauchten sie eben einen Ersatz und haben den in Cuba Gooding Senior gefunden, der schon mal bei diversen Auftritten eingesprungen ist und dann komplett die Gruppe wieder komplettiert hatte und ironischerweise 1972 mit Everybody Plays a Fool den größten Hit der Gruppe eingesungen hat. Zwei Platten später, 1974, Hugh Francis River mit dieser wunderbaren Coverversion Just Don't Want To Be Lonely. Und auf dieser Tasteful-Platte hat ein gewisser Bob Schiffman die Gruppe als verdammt gute Gruppe gepriesen und das Beste, was das legendäre Apollo Theater in den letzten 20 Jahren gesehen hätte. Also Bob Schiffman ist dieser, ja, rustikale, umstrittene und trotz hochgeschätzte Chef des Apollos, wo alle, die auf sich was hielten, hinwollten. Oder jeder Manager, der wissen wollte, wo sein Künstler steht, hat er versucht, einen Termin im Apollo zu kriegen. Und er wusste es relativ schnell. Gnadenloser Schuppen eigentlich, weil wer nicht funktioniert hat beim Publikum, der wurde die Glocke geläutet und von der Bühne gejagt. Da war relativ schnell Schluss bei dem einen oder anderen. Andere haben das als Heimspiel angesehen, so wie James Brown und Joe Tex und so weiter, konnten da durchaus brillieren, und die Impressions und scheinbar auch Main Ingredient mit Tony Sylvester, der dann ein Jahr später eine Soloplatte gemacht hat, die ja bei Discofreunden hoch im Kurs steht, Magic Touch, und da immer wieder so Disco-Produktionen durchgeführt hat, die eben bei diesen Musikliebhabern ganz hoch im Kurs stehen. Tony Sylvester, der Mann aus Panama. Jetzt schauen wir auf die Uhr, es ist 18.18 Uhr, jetzt immer noch die Soul Rotation auf Radio Free FM, 102,6 MHz on air in Ulm, wahlweise im Digitalradio oder Webradio unter www.freefm.de. Und wie an jedem Samstag spielen wir an diesen, ja, kühler werdenden Samstag, Spätnachmittag, seit 17.10 Uhr eigentlich heute, mehr als zwei Stunden Soul Funk, Dance Classics und Artverwandtes. Wir machen Artverwandt weiter mit einem tollen Bläser, einem Saxophonisten eigentlich, der seine Instrumente immer wieder verfremdet hat, hat die Trompete mit einem Saxophon Mundstück gespielt oder eben ein Elektrosaxophon. Schon ganz früh, bevor Euphonium und wie die Dinger dann alle hießen, Ende der 70er, Anfang der 80er auf dem Markt waren, hat Eddie Harris da schon, ja, Pionierarbeit geleistet. Und so auch beim nächsten Stück von seiner 73er Doppel-LP Excursions hören wir ein Motto, das natürlich ganz gut zur Soul Rotation passt. Listen here goes funky. Das natürlich im allerbesten Sinne, weil wenn man bei der Soul Rotation zuhört, findet man wenigstens hoffentlich an der Funk, an funky Tracks gefallen. Listen here goes funky vom unvergessenen Eddie Harris.

0: Yeah. Ronnie Laws live at the Roxy, aber natürlich nicht in Ulm, sondern in Los Angeles mit seiner Hammerband Pressure mit einem ausgezeichneten Bobby Lyle als Keyboarder, der immer sehr, sehr funky ist und meistens die Stücke veredelt. Und auch hier 1976 live die Nummer von Ronnie Laws Eigenkomposition Captain Midnight. Ronnie Laws von einer Woche, hoffentlich bei bester Gesundheit, 76 Jahre jung geworden. Wie gesagt, Sprössling einer extrem musikalischen Familie, älterer Bruder, über 11 Jahre älter ist Hubert Laws, ich denke den Jazzfreunden ebenfalls bekannt, und in den 70ern und 80ern seine beiden Schwestern Deborah und Eloise ebenfalls wunderbare Platten gemacht. Ronnie Laws hier mit Captain Midnight. Ja, Listen Here Goes Funky, hat Eddie Harris behauptet, das muss ich natürlich unter Beweis stellen. Jetzt kommt eine Gruppe aus New Orleans, mal wieder die White Chupitulas, sind eine ja, Historiengruppe quasi. New Orleans ist also der Schmelztiegel von diversen Kulturen und auch natürlich der Ureinwohner, und zum legendären Mardi Gras finden sich da immer Gruppen zusammen, die Stammesgeschichte scheinbar am Leben erhalten. Und ein Chef von der Truppe White Chupitulas ist George Landry, zufällig Onkel von den Neville Brothers. Und somit kommt natürlich ein wunderbares Projekt 1976 zustande, wo die Neville Brothers und die Meters mit George Landry und seiner Truppe gemeinsame Sache machen. Und der Jüngste der Neville Brothers, Cyril, hat eine Nummer beigetragen, Brother John, die jetzt aktuell zusammen mit, also in der Version der Neville Brothers, Brother John / Aiko Aiko als in die Liste der 250 wichtigsten Stücke der letzten 250 Jahre der amerikanischen Geschichte aufgenommen wurde. Also da muss man sagen, Respekt schaffen längst nicht alle, und Cyril Neville hat heute Geburtstag und wird hoffentlich ebenfalls bei bester Gesundheit 78 Jahre alt, ein Percussionist und vor allem Meister der Congas. Jetzt hören wir die White Chupitulas featuring the Meters und the Neville Brothers und natürlich George Landry, der leider nach den Aufnahmen verstorben ist, mit Brother John.
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Yeah. Das waren die legendären Meters, natürlich aus New Orleans. Die Gruppe um den ältesten Neville-Brother, Art Lennon Neville, mit seinen Jungs bei Can You Do Without? Schwierige Frage. Die weiteren Meters sind natürlich Bassist George Porter Jr., Wahnsinnsgitarrist Leon Nocentelli, Wahnsinns-Schlagzeuger Joseph Sigabu, Modlist und hier erstmalig dabei Cyril Neville, der Conga-Spieler und jüngster Bruder der legendären Neville Family. Letzte durchgängig gute Platte, würde ich mal sagen, der Meters von 1975, Fire on the Bayou, mit dem wirklich legendär berühmten Titelstück Can You Do Without, von den Meters zu Ehren von Cyril Neville, der, wie gesagt, heute Geburtstag hat. Happy Birthday, Cyril. Und jetzt ist eine Dame auf den Tag genau 10 Jahre jünger als Tony Sylvester, die glücklicherweise noch am Leben ist. Tata Vega heißt eigentlich Carmen Rosa Vega, stammt aus dem Latino-Umfeld und hat den Spitznamen offenbar von ihrem Vater bekommen, weil das die ersten Worte waren, dass die kleine Carmen gesprochen hat. Tata. Und es ist geblieben und sie hat sich, glaube ich, sogar eintragen lassen ins Namensregister. Und ab jetzt Tata Carmen Rose Vega offiziell. Und hat auf Motown 1977 bereits ihre zweite Soloplatte aufgenommen. Heißt einfach Totally Tata. Und wir hören dann den Mr. Troublemaker. Und Tata Vega ist ja irgendwie der große Erfolg, obwohl sie eine tolle Sängerin ist, irgendwie nicht eingetreten oder ist ja nicht gegönnt gewesen und ist eine der legendären Background-Sängerinnen, die dann 2013 in dem sehenswerten Film 20 Feet from Stardom mit aufgenommen wurde mit anderen legendären und weitaus und ebenfalls überwiegend unbekannten Größen der Musik, ohne die viele Lieder gar nicht denkbar wären. Darlene Love, Mary Clayton, Lisa Fischer und eben Tata Vega neben noch einigen anderen. Film hat Oscar bekommen, Grammy und alles, was ein erfolgreiches Projekt braucht. Und jetzt zu Ehren von Tata Vega, The Mr. Troublemaker.

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Mindy Impressions, und das ist quasi Impressions Goes Disco 1978, war das der Fall bei der Platte, die gar nicht so schlecht ist. Come to my party, da waren die Impressions wieder zu dritt. Also Sam, Gründungsmitglied Sam Gooden, Fred Cash und Reggie Torian, der Leadsänger, als Nachfolger von Curtis Mayfield. Und haben eine wirklich tanzbare Nummer abgeliefert, bei der Fred Cash ausnahmsweise mitkomponiert hat. This can't be real. Sehr hörenswert, wie ich finde. Und wenn Disco immer so wäre, hätte ich da grundsätzlich weniger Probleme. Fred Cash am Donnerstag, also vorgestern, hoffentlich bei bester Gesundheit, 86 Jahre alt. Der Mann, der zum Beispiel von seinem Nachbarn angesprochen wurde, Clarence Burke, der sagte, ich habe da 5 talentierte Kinder, die solltest du dir mal anhören. Fred Cash ist rüber, war begeistert und ist zu Curtis und hat zu ihm das Gleiche gesagt, sagte, da habe ich eine Familiengruppe erlegt, die solltest du dir unbedingt mal anhören. Und entstanden sind die 5 Stair Steps mit 2 wunderbaren Platten auf Curtain Record Label, dem Label von Curtis Mayfield, die dann weitergezogen sind zum Buddha und dann noch größere Hits eingefahren haben. Aber entdeckt hat sie quasi dann Fred Cash. Letzte Woche habe ich aus Zeitgründen gesagt, dass wir den Geburtstag von Freddie Jackson nicht mehr weiter würdigen können, dass ich das nachhole. Und was soll ich sagen? Am Montag ist er leider verstorben. 3 Tage nach seinem 70. Geburtstag. Ja, man sagt immer, aufgeschoben ist nicht aufgehoben, aber irgendwie ist es dann doch seltsam. Und ich habe natürlich die Platten, die ich versprochen habe, dabei, aber müssen wir jetzt eher aus einem traurigen Anlass laufen lassen. Freddie Jackson, eigentlich nur einer von den jungen Jahrgang 56 aus Harlem, New York, der 1906er, also spätestens allen oder vielen mit seiner Rock Me Tonight Platte von 1985 bekannt wurde, Platin veredelte Platte, der aber seinen ersten prominenten Auftritt bei einer gering geschätzten, aber tollen Band hatte. Mystic Merlin haben 1982 ihre 3. und letzte Platte gemacht, Full Moon, und da ist Freddie Jackson der Leadsänger, und darum ist das wahrscheinlich auch die gesuchteste Platte von allen und ist durchgängig auch die beste, muss man ehrlicherweise sagen. Und jetzt hören wir von Mystic Merlin mit ihrem Leadsänger Freddie Jackson. Ja, dass man manchmal sich wünscht, alles wieder auf Null zu drehen. Back to Zero, also einfach die Fehler ausmerzen, vergessen und wieder von neu anfangen. So der Wunsch dieser tollen Truppe Mystic Merlin mit ihrem Leadsänger Freddie Jackson. Back to Zero.

Singersong of Love. Ist nie verkehrt, wenn man es ehrlich meint. Freddie Jackson von seinem Erfolgsalbum, das zugleich das Debüt ist, Rock Me Tonight, war das eben das schöne Stück Singersong of Love und war eigentlich gedacht für als Anlass für seinen 70. Geburtstag von letzten Freitag. Aber jetzt hat uns die Realität leider eingeholt und am Montag, diesen Montag ist er 3 Tage nach seinem 70. Geburtstag leider verstorben. Ein Mann, der wirklich extrem erfolgreich anfing, weniger erfolgreich mit dieser fantastischen Band The Mystic Merlin und 1985 mit dieser Platte, wo Platte und Titelstück Platin veredelt wurde und alle 4 ersten Platten, die er nacheinander gemacht hat, waren Platz 1 zumindest mal der R&B-Charts und der für den tollen Sänger aus Harlem, New York natürlich ein Riesenerfolg. Und der Erfolg ließ allerdings nach und die Abstände zwischen den Platten wurden immer größer und danach waren es dann schon mal irgendwie 7, 8 Jahre, bis dann eine Platte der anderen folgte. Und jetzt leider am Montag, am 5. Oktober, ist es leider für immer vor uns gegangen. 3 Tage nach seinem 70. Geburtstag. Jetzt immer noch mal einen, der glücklicherweise, obwohl er 16 Jahre älter ist, noch lebt. Fred Cash, Mitglied der klassischen Phase der Impressions, hat sogar ein Leadpart bei dem größten Klassiker vielleicht, People Get Ready, wo jeder Curtis, Sam Gooden und Fred Cash einen Leadpart haben von diesem, ja, wahnsinnig wichtigen Stück für die Bürgerrechtsbewegung. Und Curtis ist 1970 ausgestiegen und dann kamen mehrere Leadsänger. Mal waren es zu viert, mal waren es zu dritt. 1981 waren sie wieder zu viert mit Nate Evans, der bereits schon Anfang der 70er auf dem legendären Twilight-Label Aufnahmen gemacht hat. Also einer, der nachweislich singen kann. Und wir hören eine unbekannte Nummer, die aber Fred Cash mitkomponiert hat. Und er hat ganz wenige komponiert und darum, denke ich mal, ist dieser Anlass der richtige, das Stück laufen zu lassen. Und wir hören von der Impressions-Platte Fan the Fire, hören wir You're Mine. Also, los geht's.

Ja, da ist sie einer, ganz sicher. I know your mind. Das waren die Impressions von dem 81er-Album Fan the Fire mit einer Fred Cash-Komposition, was ganz selten ist. Und darum anlässlich seines Geburtstags von vorgestern wollt ihr das natürlich auf jeden Fall laufen lassen. Ist auch eine hübsche Nummer. Das Album ist bei Carl Davis entstanden, der neben Curtis Mayfield als Architekt des Chicago Souls galt. Und als die weg sind, hat er natürlich die, also als die Impressions weg sind von Curtis Mayfields Label und kurz bei Atlantic war, hat Carl Davis natürlich die Jungs wieder eingesammelt und wunderbare Musik gemacht, zusammen mit Eugene Record, den Chef der Shylights. Also geht nichts schief, tolle Arrangeure und hübsche Nummer, wie ich finde, You're Mine, zu Ehren von Fred Cash, dem langjährigsten Mitglied mittlerweile. 1960 wurde er dann dazugeholt. Am Anfang durfte er nicht mitfahren, als die Jungs von Chattanooga nach Chicago sind. Die Mutter hat wie immer gesagt, du machst erstmal die Schule und dann sehen wir weiter. Und als Jerry Butler in die Solo-Karriere abgebogen ist und die Jungs, die Impressions in der Gegend waren, also auf Tour, sind sie kurzerhand mit ihrem Station-Wagen aufs Grundstück gefahren und nochmal nachgefragt, ob er nicht doch mit dürfte. Und er durfte. 1960 war das und bis 2018 als Konstante neben Sam Gooden dabei. Hier mit You're Mine. Jetzt schauen wir auf die Uhr, es ist 1917, er hat immer noch die Soul Rotation auf Radio Free FM, 102,6 MHz, on air in Ulm, wahlweise im Digitalradio oder Webradio unter www.freefm.de. Ja, wie an jedem Samstag spielten wir an diesem, ja, frischen Samstag, späten Nachmittag, ab 17 Uhr mehr als 2 Stunden Soul Funk, Dance Classics und Art for Wonders. Ich mache noch eine Nummer zu Ehren vom tragischerweise am Montag verstorbenen Freddie Jackson, 3 Tage nach seinem 70. Geburtstag. Und dann lassen wir das erfolgreichste Stück laufen, das er wahrscheinlich jemals gemacht hat. Das Titelstück seines Debüt, Rock Me Tonight. Davor möchte ich mich allerdings verabschieden. Ich bin der Thomas Kuhas, ich wünsche allen, die schon im Wochenende sind, ein schönes Restwochenende. Alle, die noch arbeiten müssen, dass ihr mich mal gut über die Bühne bringt. Passt alle gut auf euch auf, dass wir uns das nächste Mal wieder hören, wenn es bei Free FM die Soul Rotation gibt. Und dann spielen wir wieder ab 17 Uhr wieder mehr als 2 Stunden Soul Funk, Dance Classics und Art for Wonders. Ihr müsst natürlich dranbleiben. Die Step-Up-Show ist quasi schon am Start. Dann gibt es erfahrungsgemäß Drum and Bass und Dubstep vom Allerfeinsten. Und ab 22 Uhr müsst ihr heute wieder die Bleep Geeks Radio Show kommen. Und dann gibt es Musik vom elektronischen Parkett. Und jetzt in Angedenken an Freddie Jackson mit seinem Riesenhit von 1985, Rock Me Tonight for Old Time's Sake. Also, ciao.

Yeah, Step Up, die Show in der 2.6 hier auf FreeFM am Samstagabend. Hey, welcome people. Mann, es wird kälter. Deshalb Cozy Vibes hier. Deleted User am Cut. Und dann der Rhythm läuft gerade rein. Welcome, 102.6 FreeFM, Step Up, die Show. Bis 22 Uhr.

Oh je, ihr seid immer noch hier auf Step Up, die Show 102.6 am Samstagabend hier mit Deleted User. Und gleich steppt der Mr. Silence rein. Welcome to the cozy Herbstabend. Step Up, die Show 102.6.

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1: Yeah, bisschen Silence. Genau das habt ihr die letzte Stunde gehört. Dreiviertelstunde. Und jetzt Drop In and the Enemy Click. Ihr seid immer noch auf Free FM, 102.6. Step up the show. Cozy evening. Oh.

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